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Man hätte dieses Haus in den Himmel setzen sollen, damit die Götter sterben, regelmäßig und in zeitlich klassischen Proportionen. Der goldene Schnitt durch die Kehle eines verehrbaren Himmelskörpers, der daraufhin sein göttliches Blut in kurzen Stößen in den himmlischen Sommermorgen, weil es immer Sommer ist, verschießt. Bis Mann, Frau, ich eingeschlossen, sagen kann: endlich.

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Spekuliert darauf, dass du die Königin verlierst. Du gehst in die Stadt und findest sie nicht. 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
1: Was ist dein Problem? Was?
2: Ich komme jetzt was.
1: Geslaben.
2: Ich habe ein bisschen... Kannst du...
1: Ja, probier.
2: Aufnahme weg, Mann.
1: Danke.
2: Bitte.
3: Yes.
1: Yes. Yes.
2: Yes. Yes. 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
3: Yes.
2: Yes. 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
1: Yes. 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
3: Yes.
1: Yes. Well, Omfer.
2: Eine Sutka, ich probiere, aber einkaufen keine Brodavka, ja.
1: Ich habe das schon gesehen.
2: Schon.
1: Oh, klar, Klarinette.
2: Suche. Super, super. 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